Glück im Unglück hatte der Kranführer eine Baustelle an der Breidenbacher Straße. Aus unbekannter Ursache stürzte sein rund 40 Meter hoher Baukran um und fiel auf die Rohbauten der

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1: Die Menschen in Norden der DDR erfahren aus dem Radio und durch Mundpropaganda von den Ereignissen in Berlin.